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0: Disneys Die Eiskönigin.
1: Ralf Schumacher.
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Abend führt am nächsten Morgen gleich zu einem Sozialkater. 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

Herzlich willkommen im Freien Radio für Stuttgart, heute in der Sendung Refugee Radio. Heute, da wir einen terminlichen eine Schwierigkeit hatten, senden wir heute eine Wiederholung, auch angesichts des Konzepts der 30 Jahre Freies Radio für Stuttgart, senden wir eine Wiederholung vor genau einem Jahr, am 17. August 2025, eine Sendung Refugee Radio. Refugee Radio ist ein Radioformat, was von Geflüchteten erstellt wird, um einerseits über die Situation von Geflüchteten zu berichten, aber andererseits auch die Möglichkeit den Menschen zu geben, selber Radio machen zu können. Und Bakary Cesai ist der Hauptmoderator von Refugee Radio. Nun wünsche ich Ihnen und euch, liebe HörerInnen, einen schönen Sonntag und ein gutes Nachhören der Sendung vom 17. August 2025.

0: Liebe HörerInnen, ich hatte tatsächlich etwas Schwierigkeiten im Sendearchiv, nach der Sendung, die richtige Sendung zu finden. Deswegen habe ich mich jetzt entschieden für einen Beitrag, der aus den freien Radios Net ist. Es geht auch um die Situation von geflüchteten Menschen, aber es geht um die Situation von geflüchteten Menschen, die innerhalb eines Landes fliehen. Und deswegen werden wir jetzt einen Bericht über die Rohingya in Bangladesch hören. Und der Bericht heißt Kein Ende in Sicht, ist nicht ganz aktuell, wurde im November 2024 veröffentlicht, ist aber leider auch noch in unserer Zeit, jetzt heute 2026, immer noch aktuell.
1: Kein Rohingya-Student darf hier in Bangladesch studieren, also gebe ich mich als Bangladeschi aus, damit mich niemand identifizieren kann.
2: In einem Café, einer von vielen Filialen der gleichen Mittelklassekette, treffe ich Lin Kant kurz nach der Gebetszeit. Wir befinden uns in einer der größten Städte Bangladeschs, wo ich erstaunlich lange gebraucht habe, um durch eine der schlimmsten Verkehrssituationen der Welt zu unserem Treffpunkt zu gelangen. Lin Kant hat eigentlich einen anderen Namen und ist einer der wenigen Rohingya-Flüchtlinge in Bangladesch, die an einer der Universitäten des Landes eingeschrieben sind, obwohl Rohingya dort nicht studieren dürfen. Sein illegaler Versuch, eine höhere Bildung zu erlangen, ist äußerst riskant. Aber wenn man sich anhört, wie sich die frühere Regierung präsentiert hat als Retterin der Rohingya vor einem Völkermord in ihrer Heimat Myanmar, die im Osten an das südasiatische Land grenzt, ist nicht ganz klar, warum genau dies ein solches Risiko darstellt.
3: Auch wir sind Opfer eines Völkermords. Wenn man sich die Geschichte der Entstehung dieses Landes im Jahr 1971 ansieht, wurden 3 Millionen Menschen getötet, brutal getötet. Man hat also immer eine gewisse Sensibilität und Sympathie, eine weiche Ecke für die Menschen, die Opfer sind. Und das ist der Grund, warum wir ohne jeglichen Druck von irgendwoher unsere Grenze freiwillig geöffnet haben. Premierministerin Sheikh Hasina hat das getan und davor würde sie als Mutter der Menschlichkeit anerkannt. Wir tun unser Bestes, um sie mit allem, was sie brauchen, zu versorgen. Und viele Menschen in unserem Land selbst waren gegen diese Idee. Das ist also mein Punkt. Wir wollen auch nicht, dass sie zurückkehren und möglicherweise erneut einem Völkermord gegenüberstehen. Das ist also überhaupt nicht das, was ich vorschlage.
2: Das ist die gut formulierte Stellungnahme des ehemaligen Staatsministers für Information und Rundfunk, Mohammed Arafat, die er im Februar 2024 abgab. Seine Regierung, die Awami-Liga, hat die gegenwärtige Situation stark geprägt, denn sie war seit 2008 an der Macht, bis sie im Juli und August diesen Jahres durch Proteste von Studierenden gegen zunehmende autoritäre Tendenzen und soziale Ungleichheit gestürzt wurde. Entgegen dem Versprechen von Mohammed Arafat, die Geflüchteten der Rohingya mit allen Nötigen zu versorgen, musste Lin Kant seine Identität fälschen und sich als Staatsbürger Bangladesch ausgeben, um sein Studium an der Universität fortzusetzen. Was damit zusammenhängt, dass die Rohingya in großen Lagern mit nur provisorischer Infrastruktur untergebracht sind, da die Regierung von Bangladesch sie so schnell wie möglich nach Myanmar zurückschicken will, um sie zu repatriieren. Dass dies irgendwann in der Zukunft möglich sein wird, ist sehr unwahrscheinlich. Das streng muslimische Volk der Rohingya ist seit vielen Jahrzehnten der Verfolgung durch die buddhistische Mehrheit in Myanmar ausgesetzt. Die ersten Geflüchteten kamen in den 70er Jahren in Bangladesch an. Größere Fluchtwellen gab es während der militärischen Razzien in den Jahren 1978, 1991 und 1992, 2012 und 2015 und vor allem bei dem Genozid 2016 bis 2017. Wie Lin Kant berichtet, hat das Volk der Rohingya in Myanmar keine Verbündeten, die sich nicht in der Vergangenheit gegen sie gewandt haben. Wie er am Beispiel der Nationalen Liga für Demokratie zeigt, die die Wahlen in Myanmar 2015 mit Unterstützung der Rohingya-Bevölkerung gewann und deren sie ein Ende der Diskriminierung versprochen hatten. Die Nationale Liga für Demokratie ließ dann zu, dass das Militär immer wieder gegen Rohingya vorging und auch den Völkermord eine Graueltat, während er die meisten der jetzt in Bangladesch lebenden Geflüchteten aus Myanmar flohen.
1: Sie wissen, dass unser Volk der National League for Democracy geglaubt hat, bevor sie an die Macht kam. Wir haben sie unterstützt. Aber was sie getan haben, nachdem sie an die Macht gekommen waren, sie haben auch unsere Leute beseitigt, sie haben den Leuten Schaden zugefügt. Sie haben uns immer verraten, jede Partei in Myanmar hat das Volk der Rohingya verraten. Sobald sie an der Macht sind, sobald sie ihr Ziel erreicht haben, wenden sie sich gegen uns.
2: Das macht es äußerst unwahrscheinlich, dass die Rohingya einfach in ihre Heimat im Rakhine State in Myanmar zurückkehren können. Selbst wenn der aktuelle Bürgerkrieg in Myanmar vorbei wäre. Dies wirft die Frage auf, wie die Politik in Bangladesch gegenüber den Geflüchteten aussehen soll, wenn man davon ausgeht, dass sie in naher Zukunft nicht mehr zurückkehren werden. Der frühere Staatsminister für Information und Rundfunk, Mohammed Arafat, gibt sich auf diese Frage hin uneinsichtig.
3: Nun, ich glaube immer noch nicht, dass es für sie keine Möglichkeit gibt, zurückzugehen. Ich glaube, dass sie zurückgehen sollten. Und eigentlich wollen sie auch zurückkehren. Aber das Problem ist, dass es im Moment nicht möglich ist und sie bekommen keine, die Bürgerrechte, wenn sie zurückgehen. Wir warten also auf diese Zeit. Und wenn es um die Integration des Systems in unserem Land geht, ist das sehr, sehr schwierig. Wie ich schon sagte, sind wir bereits mit vielen Menschen überlastet. Ich glaube also, dass auch hier die internationale Welt, die westliche Welt und die entwickelten Länder mit kleiner Bevölkerung und einem großen Stück Land. Sie haben eine Menge zu tun. Ich denke, Bangladesch hat genug getan. Und was ist mit dem Rest der Welt? Sie sollten sich um einen Teil der Last kümmern, glaube ich. Was ich sagen will, ist, wenn wir die Regierung von Myanmar unter Druck setzen können, wir alle, und dafür sorgen, dass sie ein Umfeld schaffen, in dem sie sich nach ihrer Rückkehr sich wirklich sicher fühlen und ein sicheres Umfeld geschaffen werden kann. Und wenn sie dann freiwillig zurückkehren wollen, das ist es, worauf ich Wert lege. Wir wollen sie nicht dazu drängen, zurückzugehen und sich einem weiteren Völkermord auszusetzen. Das ist nicht unser Standpunkt.
2: Die jahrzehntelange Politik der alten Regierung ist ganz eindeutig. Sie ist bereit, die Flüchtlingslager aufrechtzuerhalten, aber ihr Ziel ist es, die Rohingya wieder aus Bangladesch herauszuholen, sobald es geopolitisch möglich ist. Es ist ziemlich unwahrscheinlich, dass die neue Regierung, die derzeit nach dem Studierendenprotesten in diesem Sommer gebildet wird, ihre Haltung in dieser Frage ändern wird. Zumindest gibt es bisher keine Anzeichen dafür. Das ist ein echtes Problem, denn die Unterstützung, die die Geflüchteten tatsächlich erhalten, ist viel schlechter, als es die einstudierten Phrasen der Regierungssprecher vermuten lassen. Zum Beispiel dürfen die geflüchteten Rohingya in Bangladesch rechtlich gesehen nicht arbeiten. Das bedeutet, dass sie keine Arbeitserlaubnis erhalten und kein Geld verdienen können und dass sie auch vom Bildungssystem Bangladeschs ausgeschlossen sind. Zwei Dinge, die, wie Lin Kant erklärt, die dringendsten Bedürfnisse von Rohingya, wie er es einer ist, sind:
1: Wenn unser Volk das Recht auf Bildung erhält und das Recht, seinen Lebensunterhalt zu verdienen, wird dies einen großen Beitrag zum BIP des Landes leisten und gleichzeitig wird die Krise in den Flüchtlingslagern gemildert.
2: Die Lager für die Rohingya, die sich alle auf einem relativ kleinen Gebiet im Südosten des Landes in Cox Bazar, das eher für seine Badeorte bekannt ist, und auf der Insel Basanchar befinden, werden durch eine enorme Hilfsaktion der Vereinten Nationen unterstützt, die auch diese Bedürfnisse immer wieder thematisiert, wie Kun Lee, die im Landesbüro des Welternährungsprogramms in Bangladesch arbeitet, bei einem Besuch in den Lagern erwähnt.
4: Bei jedem Flüchtlingsforum, bei jedem hochrangigen Flüchtlingstreffen zu den Rohingya ist die wiederholte Botschaft der UN, dass sie bitte ihren Lebensunterhalt selbst verdienen sollen.
2: Wenn Arbeit und Bildung auf den kleinen Bereich dessen beschränkt sind, was im Rahmen des Lagersystems offiziell erlaubt ist, finden die Menschen, egal wo auf der Welt, immer einen Weg, ihre Ziele trotzdem zu verfolgen. Vor allem in einem Land, in dem gesetzliche Beschränkungen weniger eine Tatsache als vielmehr eine Frage von Beziehungen und Bestechungen sind.
1: Die meisten unserer Leute sind bereit zu lernen, aber sie haben Angst, verhaftet zu werden. Sie haben Angst vor einer Kündigung. Eine Ausbildung in Bangladesch ist ein Ding der Unmöglichkeit. Nun ja, nicht ganz unmöglich, aber man ist sich über nichts sicher. Die Studierenden in Bangladesch haben die Gewissheit, dass sie, wenn sie konsequent studieren, eines Tages ihren Abschluss machen werden. Aber für unsere Leute ist das etwas anderes. Denn selbst wenn sie konsequent bleiben, werden sie erwischt und aus dem Verkehr gezogen. Es ist eine ungewisse Aufgabe für unsere Gemeinschaft, aber ich bin sicher, dass es viele Leute gibt, die bereit sind zu lernen, die bereit sind, sich von dieser Art der Sklaverei zu befreien.
2: Den Begriff terminieren, den Lin Kant hier verwendet, auf den kommen wir später noch einmal zurück. Doch bevor wir auf Lin Kants Geschichte genauer eingehen, müssen wir die spezifische Situation verstehen, die Gründe, warum diese Politik besteht. Dass die Rohingya seit einigen Jahren in einem ständigen Schwebezustand der Ungewissheit gehalten werden. Seit 2021 tobt in Myanmar ein Bürgerkrieg, der nur wenige Kilometer von den Lagern in Cox's Bazar in Bangladesch entfernt ist. Die Arakan Army, eine der Rebellengruppen in Myanmar, kämpft dort aktiv gegen Myanmars Militärjunta, mit einigem Erfolg. Der in der Hauptstadt von Bangladesch, Dhaka, lebende Journalist Arif Reza sprach bei einem Treffen in Dhaka mit mir im Februar 2024 bereits davon, dass die Arakan Army das Gebiet bis zum Sommer dieses Jahres kontrollieren werde.
5: Die Lage in Birma entwickelt sich sehr interessant. Ich denke, die Arakan-Armee wird die Hauptstadt innerhalb von 3 oder 4 Monaten einnehmen. Sie werden sie einnehmen. Die Hauptstadt von Rakhine, nicht die von Birma.
2: Und die folgenden Monate haben ihm recht gegeben. Wie die NGO Crisis Group berichtet, hat die Arakan Army im August 2024 de facto die Kontrolle über die Region übernommen und die Militärjunta wirksam zurückgedrängt. Und, wie in dem Bericht ebenfalls erwähnt wird, hat sie begonnen, die Rohingya in ihrem Protostaat, der auch die Heimat der Rohingya ist, die größtenteils nach Bangladesch geflohen sind, umfassend zu diskriminieren. Die Regierung von Bangladesch hat sich vor einem Übergreifen dieses Krieges in Acht genommen, kann aber nicht wirksam verhindern, dass kleine Gruppen die Dschungelgrenze überschreiten und Material nach Myanmar und Drogen aus Myanmar durch Bangladesch schmuggeln. Drogen, mit denen der Krieg selbst finanziert wird. Hinzu kommt, dass Bangladesch seine eigenen Probleme hat, wie die Tatsache zeigt, dass eine von Studierenden angeführte Revolte in diesem Sommer einen Regierungswechsel erzwang. Der ehemalige Staatsminister für Information und Rundfunk, Mohammed Arafat, beschrieb die Schwierigkeiten der Gegenwart recht gut, kurz bevor er aus dem Amt gedrängt wurde.
6: Nun, für ein Land wie Bangladesch ist das natürlich sehr schwierig. Wir haben bereits sehr viele Menschen hier. Es ist das am dichtesten besiedelte Land der Welt. Und wir müssen uns um diese Menschen kümmern. 170 Millionen Menschen. Wenn man dann noch sieht, dass mehr als 1 Million Menschen nach Bangladesch kommen und wir uns auch um sie kümmern müssen, und auch sie werden immer mehr, das macht es für uns wirklich schwierig. Und auch die Menschen vor Ort sind davon stark betroffen.
2: Die wirtschaftlichen Auswirkungen von über 960.000 Geflüchteten in den Lagern sind gravierend. Zumal die Regierung auch mit einer Armutsquote von 70% in der eigenen Bevölkerung zu kämpfen hat. Kein Wunder also, dass sie die Rohingya-Geflüchteten so schnell wie möglich zurückschicken wollen. Während unseres Gesprächs in Dhaka stellte der Journalist Arif Reza auch fest, dass die Gefühle der Einheimischen gegenüber der Anwesenheit der Geflüchteten ein Problem darstellen.
7: The Rohingya are very poor, low income generated people, and they are basically speaks in same language of our Chittagong, but they have different alphabet. So people now think Rohingya are the problem. It's a general sentiment.
5: Die Rohingya sind sehr arme Menschen mit geringem Einkommen und sprechen im Grunde dieselbe Sprache wie wir in Chittagong, aber sie haben ein anderes Alphabet. Die Leute, die auf die Rohingya einprügeln, sind also arme Leute. Das ist ein allgemeines Gefühl. Es ist also ein Problem. Aber außerhalb des Landes, in Dhaka, in Gashiri, in Pune, sehen sie das wie aus der Luft. Sie denken also, dass die Rohingya ein politisches Problem sind. Sie beschuldigen die Regierung. Die Regierung kann sie nicht schicken. Was tun sie? Daran denken sie. Sie denken, dass die Regierung bei den Verhandlungen mit Myanmar versagt hat. Es gibt diplomatische Fehler oder andere Fehler. Die Regierung hat ihre Stimme nicht so entschieden erhoben. Das Problem wird also nicht gelöst. Sie geben also der Regierung die Schuld. Es interessiert sie nicht, ob die Rohingya eine Bedrohung darstellen, ob sie Freunde sind oder wie das Problem gelöst werden kann. Sie haben eigentlich kein Interesse daran. Es ist ein Problem. Aber ich habe noch eine andere Beobachtung. Im Rohingya-Lager gibt es viele Arbeitsplätze von bengalischen NGOs. Es gibt viele NGOs, die sich mit dem Rohingya-Management beschäftigen. Viele NGOs. Diese NGOs kommen aus dem Westen und die NGOs haben viele Arbeitsplätze für Bengali und sie zahlen hohe Gehälter. Die Rohingya haben also einen Arbeitsmarkt in Cox's Bazar und im NGO-Sektor von Dhaka geschaffen.
7: Many NGOs and these NGOs get funds from West and the NGO has been employment for mostly Bengali and it gives high salaries. So these Rohingya actually created job market in Cox's Bazar and Dhaka.
2: Die Unterstützung für die Geflüchteten und ihre Bedürfnisse haben die lokale Wirtschaft angekurbelt. Diese Beobachtung teilt auch Martin Rentsch, Pressesprecher des Welternährungsprogramms, das einen großen Teil der Lebensmittel für die geflüchteten Rohingya in den Lagern liefert.
8: Das stärkt auch die lokale Wirtschaft. Hier ist es relativ klein, ne, weil das sind ja diese in diesen Aggregation Centers, die bringen das frische Zeug von draußen rein. Ne. Das wird verkauft, aber zum Beispiel in vielen anderen Flüchtlingssituationen gehen ja die Flüchtlinge dann auch in lokale Supermärkte und kaufen das da. Ne. Und wenn mir der syrische Flüchtling Geld bringt, dann bin ich eher geneigt, ihn zu akzeptieren.
2: Diese eher allgemeinen Beobachtungen spiegeln nicht ganz die Realität des Lebens eines Geflüchteten der Rohingyas wider. Wie die Dinge zeigen, die Ling Kant erlebt hat. Bei einer Tasse Kaffee erzählt er mir von seinem Leben. Und obwohl er den Geflüchtetenlagern entkommen ist, um an einer Universität zu studieren, ist sein Leben von diesen Faktoren geprägt. Denn er wird kurz vor der Jahrtausendwende in den Lagern geboren, nachdem seine Eltern 1992 aus Myanmar geflohen waren. Sein Vater ging schon früh nach Saudi-Arabien, um Arbeit zu finden, mit der er seine vier Söhne unterstützen wollte. Er ist auch einer der Hauptgründe, warum Ling Kant eine Ausbildung anstrebte.
1: Ich wurde dort geboren und diese Dinge waren im Grunde normal. Mein Vater wollte, dass wir gebildet sind und deshalb ging er nach Saudi-Arabien mit dem Ziel, uns eine Ausbildung zu ermöglichen. Ich war damals noch ein Kind und wenn mein Vater mit uns sprach, hat er uns immer gesagt, wir sollten studieren, damit wir gebildet sind. Und wenn wir gebildet sind, können wir die Freiheit wiedererlangen, die wir verloren haben. Und wir können alles tun, was wir im Leben wollen. So hat er uns inspiriert. Und außerdem haben wir einen Verwandten, der mit uns in den Flüchtlingslagern lebte und Lehrer war und von dem wir uns inspirieren ließen.
2: In seiner Erinnerung spielt das fehlende Recht auf Arbeit und Bildung sowie die Tatsache, dass es ihnen verboten war, die Lager zu verlassen, eine ganz wichtige Rolle.
1: Wir waren sozusagen eingeschlossen und wenn wir raus mussten, mussten wir immer heimlich gehen, zum Beispiel ins Krankenhaus. Dann brauchte man eine Erlaubnis, denn wenn man erwischt wurde, hat sich niemand für einen eingesetzt und man musste allein zurechtkommen und wahrscheinlich auch noch Bestechungsgelder zahlen. Wir mussten immer Bestechungsgelder zahlen.
2: Eine Zeit lang lebte Ling Kant im Geflüchtetenlager und besuchte eine Schule außerhalb, wobei er sich als bengalischer Schüler ausgab und hoffte, dass es niemanden auffallen würde. Sich regelmäßig aus dem Lager zu schleichen, war nur dank der Hilfe möglich, die einige Menschen aus Bangladesch in der Nachbarschaft leisteten. Gleichzeitig war es wichtig, sein Tun vor denjenigen zu verbergen, die versuchen würden, genau diese Tat den Behörden zu verraten oder mit der Drohung, sie zu verraten, Geld zu verdienen. Heute, an der Universität, an der er jetzt studiert, hat sich daran nichts geändert. Eine ständige Angst, dass jemand etwas herausfinden könnte und er entdeckt wird. Diese Art zu leben ist für die in den Lagern lebenden Familien ganz normal. Lin Kants Brüder müssen ihre Identität an ihren jeweiligen Arbeitsplätzen auch verbergen, um ihren Job zu behalten. Gemeinsam unterstützen sie die Familie.
1: Wir stehen unseren Familien sehr nahe und wir teilen alles mit unseren Familienmitgliedern. Unsere Familie lebt in Cox's Bazar und sie verwalten irgendwie die Familie und kümmern sich um die Ausgaben der Familie. Aber es ist die ganze Zeit über ziemlich unsicher, da sie sich als Bengali ausgeben. So kommen sie also über die Runden und überleben.
2: Die Schwierigkeit, nicht nur Arbeit, sondern auch eine gute Ausbildung zu bekommen, die seine Familie erfahren hat, ist auch einer der Gründe, warum die Rohingya in ihr Heimatland zurückkehren wollen. In der Hoffnung, leichteren Zugang zu all diesen Möglichkeiten zu erhalten und ihr Leben wieder selbst in die Hand zu nehmen. Dies kommt in den Antworten zum Ausdruck, die viele Geflüchtete geben, wenn sie nach ihren Hoffnungen für die Zukunft gefragt werden. So wie Sufaira, eine geflüchtete Rohingya, die Müttern im Lager 15 beibringt, wie sie ihre Kinder ernähren können.
9: Eigentlich möchte sie zurück nach Myanmar gehen, denn wenn sie hier bleiben, können sie ihre Kinder nicht ausbilden und haben kein Land für Gartenbau oder Landwirtschaft.
2: Kun Lee, die für das Welternährungsprogramm arbeitet, hat ebenfalls erfahren, wie weit verbreitet dieser ultimative Wunsch nach Rückkehr ist.
4: Es gibt Tage, an denen man sich daran erinnert, dass der Zustrom irgendwann im August einsetzte. Dann weiß man, dass der Zustrom aus Myanmar kam. Und die Botschaft lautet, wir wollen nach Hause gehen.
2: Auch Lin Kant, der zwar noch nie in der Heimat war, wünscht sich ebenfalls, eines Tages dorthin zurückzukehren. Auch hat er sein ganzes Leben lang um eine gute Ausbildung gekämpft und seine Geschichte nimmt mehrmals eine dunkle Wendung. Zuletzt wurde er nur 5 Tage vor den Prüfungen, die ihm den Zugang zur Universität ermöglichen sollten, verhaftet, weil er illegal gelernt hatte. Irgendwie hatten Polizeibeamte herausgefunden, dass er nicht wirklich ein bengalischer Student war.
1: In der Nacht kamen sie in meine Wohnung und dann wurde ich um 3 Uhr morgens in Gewahrsam genommen. Und dann kamen sie am Morgen und verlangten Geld und sagten, dass sie mich freilassen würden, wenn ich ihnen das Geld gebe. Und sie verlangten anfangs eine große Summe und dann haben wir verhandelt. Nachdem wir auf 4000 Taka verhandelt hatten, gelang es mir, diese Summe von einigen unserer Verwandten und dem, was wir gespart hatten, aufzutreiben. Es geht nur um das Geld, sonst nichts. Es ist schrecklich, wenn man ihnen nicht das Geld gibt, muss man mit dem Schlimmsten rechnen. Es waren nur noch wenige Tage bis zu meinem Abschlussexamen und ich hatte es eilig, da rauszukommen, koste es, was es wolle. Denn wenn ich das Examen nicht bestehen würde, wüsste ich nicht, ob ich es im nächsten Jahr schaffen würde. Und ich weinte sehr viel vor ihnen und sagte ihnen, dass sie Söhne haben, dass sie Brüder haben, wie wir, dass ich hier nichts Falsches getan habe, dass ich nur studiere, dass ich keine kriminellen Aktivitäten betreibe, und so versuchte ich, sie zu überzeugen, und sie waren schließlich mit dem Geld überzeugt. Ich habe die Wohnung gleich nach meiner Rückkehr aus dem Gewahrsam gewechselt. Das war nur eine Vorsichtsmaßnahme. Sie haben uns angewiesen, die Wohnung zu wechseln.
2: Wäre er nicht in der Lage gewesen, durch die Bezahlung der Polizeibeamten eine Freilassung zu erwirken, hätte er genau dieses Examen verpasst, wo er dann aufgrund seiner guten Noten an einer Universität in einer der größeren Städte Bangladesch studieren konnte. Offensichtlich handelte es sich bei dem Geld, das er zahlen musste, um Bestechungsgeld. Es folgte kein Gerichtsverfahren und er wurde auch nicht in die Lager, wo die Rohingya sein müssen, zurückgebracht. Aber das war nicht das erste derartige Erlebnis in den wenigen Jahren seiner Schulzeit. Als Lin Kant in der 10. Klasse war, ereilte ihn ein viel härteres Schicksal.
1: Als ich in der 10. Klasse war, wurde ich von der Polizei verhaftet, weil ich ein Rohingya-Flüchtling war. Sie brachten mich an den Rand eines Waldes, die Polizei brachte mich dorthin. Und dann verlangten sie Geld. Und anfangs verlangten sie eine riesige Summe, die ich mir nie hätte vorstellen können. Also sagte ich, dass ich nur ein Flüchtling bin und dass sie ja sehen, wie unsere Situation ist. Und wie können sie erwarten, dass ich in der Lage bin, das Lösegeld zu zahlen? Er sagte, dass ich in der Lage sein werde zu zahlen, weil meine Leute mit Drogen handeln und ich das Geld haben müsste. Aber ich sagte, wenn sie auch nur einen einzigen Beweis dafür haben, dass wir in irgendwelche Drogengeschäfte oder so etwas verwickelt sind, dann gebe ich ihnen alle Rechte, mit mir zu machen, was sie wollen. Und er sagte, nein, ich brauche nichts weiter. Geben Sie mir nur das Geld und dann lasse ich sie frei.
2: Was folgte, war eine langwierige Tortur. Die Polizei nahm Lin Kant 4 Tage lang in Gewahrsam und er wurde immer wieder geschlagen und unter Druck gesetzt, irgendwie ein Lösegeld zu zahlen, mit dem Geld, das er halt nun mal nicht hatte. Er erinnert sich, dass es 3 Räume für die Verhafteten gab. In einem Raum waren all die untergebracht, die erstmal ins normale Gefängnis kommen sollten. Der 2. Raum war für diejenigen, die festgehalten wurden, um ein Lösegeld zu zahlen. Lin Kant befand sich im 3. Raum und die anderen Gefangenen erklärten ihm, was ihn erwartete.
1: Es gab auch andere Leute, die mich fragten, warum ich hier sei, und ich sagte, dass ich es nicht wüsste und nicht wüsste, was mit mir als nächstes passiert. Sie sagten, dass dies der Raum für die Leute sei, die erschossen werden. Sie wollten mich erschießen. Ohne jeden Grund, wenn man ihre Forderungen nach Geld nicht erfüllen kann. Diese Leute sollten erschossen werden, weil sie die Lösegeldforderung der Polizei nicht erfüllt haben.
2: Damals, nur wenige Jahre nachdem Scheich Hasina und die Awrami-Liga die Wahlen gewonnen und die Regierung übernommen hatte, gab es eine relativ hohe Zahl solcher außergerichtlichen Tötungen. Lin Kant erinnert sich heute noch an die Zahl von 204 in dem Jahr. Und bald war er auch schon an der Reihe, von den Polizeibeamten abgeführt zu werden.
1: Sie bedeckten meinen Kopf mit einem schwarzen Tuch und dann machten sie Geräusche mit einer Pistole und sagten mir, dass das die allerletzte Chance für mich war, zu überleben. Wenn ich ihre Forderungen erfülle, werden sie mich freilassen. Ich sagte, dass ich niemals in der Lage sein werde, den Betrag zu zahlen, den sie verlangten, und dass ich bereit bin, den Tod zu akzeptieren, aber ich kann mir das Geld, das sie verlangen, nicht leisten. Sie stritten mit mir und das ging 30 bis 40 Minuten so weiter. Und sie sagten mir, dass sie den Betrag reduziert hätten und begannen zu verhandeln und sagten, dass ich lügen würde und dass sie mich töten würden, wenn ich nicht zahle und dass niemand darüber sprechen würde, weil ich ein Rohingya sei und sie mich leicht töten könnten. Ich habe ihnen immer wieder gesagt, dass ich das Geld wirklich nicht habe und dass sie mich einfach umbringen sollen.
2: Nachdem die schreckliche Folter immer weiter gegangen war, hatte Lin Kant Glück. Die Polizeibeamten brachten ihn schließlich zurück in die Zelle. Doch am nächsten Tag gingen die Schläge und Erpressungen weiter. Nach 4 Tagen hatten sie die Summe so weit reduziert, dass er es für möglich hielt, sich genug Geld zu leihen, um sie zu bezahlen. Und Lin Kant erhielt ein Telefon, um seine Familie zu kontaktieren und die Auszahlung zu organisieren. Für sie war es äußerst schwierig, die Summe zusammenzubringen. Sein Vater, der in Saudi-Arabien als illegaler Einwanderer arbeitete, verdiente in 2 Jahren nicht genug Geld, um das Lösegeld überhaupt bezahlen zu können. Schließlich legten seine Familie und ihre Nachbarn zusammen, um dieses Lösegeld von 10 Lachs zu zahlen, was ungefähr 10.000 Euro entspricht. Als das Geld bezahlt war, schickte die Polizei ihn direkt ins Gefängnis, anstatt ihn freizulassen, wo er auf einen Prozess vor einem Gericht warten musste. Für den Prozess erfand die Polizei die Anklage, dass er 153 Bäume im Wald gefällt habe. Da dieser Vorwurf gegen einen Teenager ganz offensichtlich absurd war, beschloss das Gericht, ihn gegen Kaution freizulassen, anstatt ihn im Gefängnis zu behalten. Doch die Erpressung war noch nicht vorbei.
1: Also bin ich zur Polizei gegangen, um meine Kautionspapiere einzureichen, und die Polizei verlangte wieder Geld, damit sie die Kautionspapiere gegenzeichnen. Und dann habe ich das Geld auch irgendwie aufgetrieben und habe es ihnen gegeben, damit ich nicht jeden Monat für die Dauer der einjährigen Kaution auf der Polizeiwache erscheinen muss. Das war echt hart.
2: Am Ende hatte Lin Kant über 14.000 Euro an Bestechungsgeldern gezahlt. 4 Tage Folter, einschließlich einer Scheinhinrichtung, über sich ergehen lassen müssen und war nur knapp dem Tod im Kontext dieser Serie außergerichtlicher Tötungen entgangen. Und das alles, während er die 10. Klasse besuchte. Und nur, weil er es gewagt hatte, als geflüchteter Rohingya eine normale Schule in Bangladesch zu besuchen. Bei dem von den Geflüchteten geforderten Recht auf Arbeit und Bildung geht es nicht nur darum, dass sie ihren Lebensunterhalt selbst verdienen können, sondern auch darum, dass sie ohne Angst vor solchen Erfahrungen leben können. Denn ohne Arbeit und Bildung können sie nicht überleben. Also müssen sie es auf jeden Fall versuchen. Egal, ob es illegal ist oder nicht. Sonst droht ihnen ein Leben am Rande des Hungertods, ohne Aussicht auf Veränderung. Dies wird deutlich, wenn man sich mit der Realität des Lebens in den Lagern auseinandersetzt.
10: In Cox's Bazar, there are 33 camps and another camp is in Bhashantar.
11: In Cox's Bazar gibt es 33 Lager und ein weiteres Lager befindet sich in Basanchar. Im gesamten Lager von Cox's Bazar gibt es etwa 3.400 Lernzentren. Und in diesen Lernzentren lernen etwa 248.000 Menschen. Im Lager 15 gibt es also 248 Lernzentren und etwa 24.000 Kinder, nur in diesem Lager.
2: Der Entwicklungshelfer, der hier beschreibt, wie das Hilfsprogramm versucht, eine Grundbildung zu vermitteln in den Lagern, steht in der Mitte eines solchen Lernzentrums. 3 Hütten, voll mit Kindern, die von einem Lehrer unterrichtet werden, stehen um einen zentralen Innenhof herum.
11: Und in jedem Lernzentrum gibt es 2 Lehrer. Einer kommt aus der bangladeschischen Gemeinschaft, der andere aus der burmesischen. Der Bangla-Lehrer wird also Bangla-Lehrer genannt und der Rohingya-Lehrer wird burmesischer Lehrer genannt. Diese beiden Lehrer leiten also eine Schule und das sind die Schüler.
2: Alle Gebäude in diesen Lernzentren sind aus einfachen Materialien gebaut. Der Boden besteht aus gepresster Erde. Die Wände und Dächer sind aus Bambus. Wie alle Bauten dürfen sie, von wenigen Ausnahmen abgesehen, nicht mit Beton gebaut werden, da die Lager per Erlass der Regierung als temporär gelten. Auch wenn das Kutupalung Refugee Camp seit 1991 besteht. Die Lernzentren selber dürfen nicht als Schulen bezeichnet werden, da dies auch bedeuten würde, dass die Lager nicht vorübergehend sind. Dort engagiert sich das Welternährungsprogramm auch für die Ernährung der Kinder in Form von Keksen, die mit lebenswichtigen Vitaminen und Mineralien sowie Proteinen angereichert sind, da die meisten Kinder hier an Unterernährung leiden.
11: Neben der Bereitstellung dieser angereicherten Kekse fördern wir generell das Händewaschen, die Sauberkeit, die Bewusstseinsbildung und diese Art von Aktivitäten. Und wir haben auch versucht, genügend Mittel für die Bereitstellung von Kochmahlzeiten zu bekommen. Wir hoffen, dass wir eines Tages in der Lage sein werden, das zu tun.
2: Natürlich geht es in den Lernzentren nicht nur darum, die Ernährung der bedürftigen Kinder zu verbessern, sondern sie dienen vor allem der Bildung der Kinder. Wie Rushad Islam, ein Field Officer im Emergency Education Program von Young Power in Social Action und Save the Children, deutlich macht.
12: Wir tun unser Bestes, um den Zugang zur Grundbildung zu gewährleisten. Kinder haben das Grundrecht auf Bildung.
2: Zwischen den Hütten erklären die versammelten Mitarbeiter, dass 70% der Kinder im Lager eine auf dem Lehrplan Myanmars basierende Ausbildung für die Klassen 1 bis 5 erhalten, in der sie Burmesisch, Mathematik, Lebenskunde, Sozialkunde und Naturwissenschaften lernen und, wie Rushad Islam betont, auch lernen, einander zu respektieren und in Würde zu leben. Das Benotungssystem gibt es erst seit einem Jahr. Den Unterricht überhaupt auch nur seit kurzem. Menschen wie Lin Kant, die vor ein paar Jahren in den Lagern in diesem Alter waren, konnten noch nicht von dem Lernzentrum profitieren. Es gibt also eine Bildungslücke zwischen den ersten Familien, die vor 30 Jahren in die Lager kamen, und dem Zeitpunkt, an dem die Lernzentren eingerichtet wurden. Aber nicht nur das. Nach der 5. Klasse gab es bisher auch keine Möglichkeit, ihre Ausbildung fortzusetzen, da die Vereinten Nationen gerade erst die Klassen 6 bis 10 überhaupt einführt. Abgesehen davon, dass es hier in der Vergangenheit keinen wirklichen Bildungsweg gab, basiert die Wahl eines burmesischen Lehrplans auch auf der Prämisse, dass die Rohingya bald nach Myanmar zurückkehren. Und während Lin Kant und seine Brüder immer zu einer Ausbildung gedrängt wurden, war dies bei den Mädchen bisher nicht der Fall, auch wenn die Klassen im Lernzentrum gut gemischt zu sein scheinen.
13: Wir arbeiten daran, die Betreuer und Eltern

0: Überzeugung der muslimischen Rohingya-Gemeinschaft nicht mehr zur Schule gehen, sobald sie die Pubertät erreichen. Im Lernzentrum äußerten die männlichen Mitarbeiter der Hilfsorganisation die Überzeugung, dass es für die Mädchen leichter geworden sei, eine Ausbildung zu erhalten und dass die Eltern heutzutage stolz darauf seien. Aber ihre weibliche Kollegin beschrieb die Situation mit etwas mehr Vorsicht.
1: Ehrlich gesagt, es ist sehr schwierig, Mädchen in dieser Gemeinschaft zu erziehen. Aber wir sind hoffnungsvoll. Die Menschen ändern sich tatsächlich. Wir hoffen also, dass wir mehr Mädchen in diesem Gebiet engagieren können.
0: Das also, was von dem Versprechen der Bildung übrig bleibt, ist ein Grundniveau für die Klassen 1 bis 5, wobei die höhere Bildung bis Klasse 10 langsam erst kommt. Mehr als 30 Jahre nach der Entstehung des Lagers. Und je nach Geschlecht sind die Chancen, solch eine Ausbildung überhaupt zu bekommen, sehr unterschiedlich. Die Lager zu verlassen, um andere Schulen zu besuchen, ist verboten und auch sehr gefährlich, wie Lin Kans Erfahrung deutlich macht. Aber für ihn ist Bildung der erste wichtige Schritt, damit sich die Rohingya selbst helfen können.
2: Ich denke, wenn Sie die Regierung davon überzeugen, den Rohingya das Recht auf Bildung zu gewähren, wird das viel mehr helfen als die Lebensmittelrationen. Wenn die Rohingya die Möglichkeit haben, ohne Einschränkungen eine Ausbildung zu erhalten, werden sich die Dinge in 10 oder 15 Jahren ändern. Es wird sich radikal ändern.
0: Die Veränderungen, die durch Bildung möglich sind, spiegeln sich auch in der positiven Sicht der Lehrer auf die Veränderungen in Bezug auf die Bildung für Mädchen wider.
1: Sie verändern sich und das ist eine positive Veränderung. Das ist sehr gut.
0: Dies ist der letzte Eindruck, den ich bekomme, als ich das Lernzentrum verlasse und zu den belebten Wegen und Straßen des Lagers zurückkehre, wo sich während des Aufenthalts im Lernzentrum ein Markt gebildet hat. Yes.
3: Liebe HörerInnen, das war jetzt ein kleiner Ausschnitt aus dem Freie Radio Net in der Sendung über die Rohingya in Myanmar und über das Schicksal der Menschen. Und für mich war es jetzt wichtig, das ein bisschen abzubilden. Und wenn Sie sich weiter informieren wollen, dann können Sie auch bei Amnesty International nachlesen unter Rohingya und da mehr Informationen bekommen. Wie nächsten Monat, am dritten Sonntag im Monat um 13 Uhr, wird wieder Refugee Radio ganz regulär stattfinden. Und ich wünsche Ihnen allen und euch allen noch einen sehr schönen Sonntag und eine gute Sommerzeit. Und bis zum dritten Sonntag im September. Und jetzt kommt noch ein Lied von den Rohingya. Und gleich macht mein Radiokollege weiter.
0: Herstellung neuer Produkte aus diesen ausrangierten Materialien wie Taschen. Das ist nicht nur umweltfreundlich, sondern vermittelt auch die notwendigen Fähigkeiten.
4: Zu

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1: So, jetzt aber. Hallo zusammen. Ihr seid gelandet hier beim Freien Radio für Stuttgart in der Redaktion Kulturpalast. Ihr hört das Freie Radio auf 99,2 Megahertz im Stuttgarter Kernstadtgebiet, so nenne ich es mal. Im Kabel soll es uns auch noch irgendwo geben, aber vor allen Dingen weltweit im Livestream. Mein Name ist Hauke und wir werden uns wie immer im August heute, der Todestag von Elvis Presley, um Elvis kümmern, beziehungsweise natürlich uns mit Elvis Presley beschäftigen. Der 49. Todestag 1977 ist damit nur 42 Jahren gestorben, aber immer noch präsent. Ja, es ist ja immer noch wieder erstaunlich, was für eine Rolle Elvis immer noch spielt. Ja, ein Beispiel, da im Frühjahr gab es einen neuen Film von Baz Luhrmann, der ja schon mal so eine Elvis-Biografie rausgebracht hat vor ein paar Jahren. Ein reiner Konzertfilm, Epic nennt sich der, großartig. Das European Elvis Festival in Bad Nauheim, zu dem ich gestern auch gefahren bin. Das war wieder ganz toll. Absolut zu empfehlen, irgendwie tolle Bands. Gerade der Samstag mit diesem Band-Contest, absolut lohnend. Und ja, wie gesagt, Elvis immer noch nach wie vor irgendwie ein Thema. Und bei uns natürlich jetzt auch die nächsten zwei Stunden. Und ich habe überlegt, was machen wir? Und ich habe gedacht, ich werde mal dieses Jahr ein bisschen auf seine Einflüsse blicken. Und zwar auf zwei Einflüsse. Elvis hat ja sehr viel performt. Er hat ja keine Lieder selber geschrieben, sondern Lieder performt, sage ich mal, interpretiert. Immer besonders, immer mit sehr viel Leidenschaft interpretiert. Aber es gab natürlich viel Musikeinflüsse, neben dieser natürlich Bluesmusik, Rhythm and Blues, vor allen Dingen auch zwei Dinge wie die Gospelmusik. Die Gospelmusik ist natürlich für Elvis eigentlich die Herzensmusik gewesen, immer die Herzensmusik gewesen. Elvis ist im tiefen Süden, im Bible Belt aufgewachsen, in Tupelo, 1935 geboren dort, und da ist natürlich Kirche allgegenwärtig. Insofern, ja, das ist die Musik, die Elvis eigentlich immer geliebt hat. Und das andere, und das werden wir jetzt die erste Stunde, werden wir uns um die Gospelmusik kümmern, so bis 15 Uhr, und dann die zweite Stunde, die Countrymusik, die damals natürlich auch, heute auch noch, aber damals nochmal eine andere Rolle gespielt hat. Dazu dann mehr in der nächsten Stunde. Aber wir fangen an mit der Gospelmusik. Gospel, ich denke, ist klar, die Musik, ja, das ist die, der bekannteste Gospel-Song in Deutschland ist vielleicht Oh Happy Day, das war mal so ein Hitparaden-Hit sogar. Christliche Musik, mitreißend, Lebensfreude ausstrahlen, handelt letztendlich vom Evangelium natürlich, bietet Trost, Zuversicht, handelt auch, spielt auch Dankbarkeit eine Rolle, also diese christlichen Themen. Und Elvis, wie gesagt, gegenwärtig, die Eltern waren in der First Assembly of God Mitglied, Elvis hatte auch gesungen. Und wer die Möglichkeit mal hat, nach Tupelo zu kommen, dort steht diese Kirche. Und da gibt es auch immer eine Show, nenne ich es mal in Anführungsstrichen. Man kann sich da reinsetzen und dann wird da so ein Gottesdienst simuliert. Die Amerikaner können ja Entertainment. Und das ist wirklich beeindruckend. Kann ich nur empfehlen. Aber ich würde jetzt sagen, wir hören jetzt nochmal einen Song, wie ich auch finde, einen sehr, sehr schönen Song von 1967. Und dieser Song heißt Stand By Me, nicht zu verwechseln mit dem Ben E. King Soul-Klassiker, sondern hier geht es tatsächlich auch um Trost, Zuversicht. Genau, also Elvis, Stand By Me. Schöner Text.

Ja, ist es nicht wunderbar? Und ich denke manchmal, ja, auch wenn man vielleicht nicht viel mit Kirche oder so am Hut hat, also ich finde, wenn man hier auf den Text achtet und auf die Interpretation, da kann man schon mal schlucken und auch mal in sich gehen, finde ich. Also ich finde es absolut großartig. Genau, aber jetzt nochmal ein bisschen in die Chronologie. Ich hatte schon gesagt, Elvis geboren in Tupelo 1935. Die Eltern sind mit ihm nach Memphis gegangen. Dort war er mit einem relativ bekannten Gospel-Quartett befreundet. Es gab viele Gospel-Quartetts, schwarze, weiße. Das war ein weißes Gospel-Quartett, die Blackwood Brothers. Und genau, seine Mutter Gladys ist ja ein paar Jahre später gestorben. Da hat er sogar diese Band zur Beerdigung einfliegen lassen. Die waren irgendwie woanders unterwegs. Und zu bemerken ist auch, Elvis hat in seinem Leben nur drei Grammys gewonnen. Und alle drei Grammys gab es für Gospelaufnahmen. Zwei Grammys gab es jeweils für reine Gospelplatten. Elvis hat drei reine Gospelplatten aufgenommen, eine EP, da kommen wir gleich noch zu. Und ein Grammy hat er für einen Song bekommen, nämlich den ersten, den wir zu Beginn der Sendung gehört haben, How Great Thou Art. Das war eine Live-Aufnahme von der Platte Recorded Live on Stage in Memphis 1974. Auch dafür gab es einen Grammy. Genau, wie gesagt, Elvis Musik ist die Gospelmusik gewesen. Wenn er mit Freunden zusammen war und man hat zusammen gejammt, wurde immer auch Gospel gejammt. Beispielsweise diese Million-Dollar-Quartett-Session 1956. Elvis war ja schon bei RCA unter Vertrag, kam er ja nochmal ins Sun-Studio und dort war auch Carl Perkins und Johnny Cash und Jerry Lee Lewis und die haben zusammen dann genau gejammt und natürlich auch Gospel gejammt. Genau. So, jetzt kommen wir 1957. Elvis nimmt eine EP auf. EP kennt man heute nicht mehr, Extended Play. Vier Stücke sind auf dem Ding gewesen, auf jeder Seite zwei, also ein Zwischending zwischen Single und Album. Und die war auch schon in den Charts, immerhin auf Platz 39. Ja. Und wir hören jetzt einen Song aus dieser Platte, There Will Be Peace in the Valley.

Ja, Peace in the Valley war das. Der Song ist geschrieben worden von übrigens von Thomas Dorsey, ein ziemlich bekannter afroamerikanischer Komponist, der sage und schreibe 3000 Gospel-Songs geschrieben hat. Man kann sich das gar nicht vorstellen. Und ja, und das war wie gesagt 1957, also er war gerade relativ neu bei RCA unter Vertrag. Und das war vor allen Dingen vor der Armeezeit, Stichwort, was ich am Anfang der Sendung gesagt habe, Bad Nauheim. Er war ja in Deutschland stationiert, in Friedberg, hat in Bad Nauheim gewohnt, daher dort dieses Festival. Und nach seiner Armeezeit hat sich bei Elvis einiges geändert und auch sein berühmt-berüchtigter Manager Colonel Tom Parker hat versucht, Elvis dann auf familienkompatibel zu trimmen. Es gibt eine wunderbare Platte noch, die Comeback-Platte Elvis is Back. Und man hat nochmal eine LP aufgenommen, eine Gospel-LP, die auch wunderbar ist. Da hören wir nämlich gleich Songs drauf, 1960, His Hand in Mine. Und das war Colonel Parker auch ganz recht, weil das passt natürlich so in das Bild des, ich sag mal, biederen Amerikas, mal ganz locker irgendwie halt, ja, weg von diesem Rock'n'Roll-Image, sondern, ah ja, guck mal, gottesfürchtiger Mann und so ist doch ein ganz lieber und so, deswegen, ja, hat der Colonel da auch auf jeden Fall seine Zustimmung gegeben und wie gesagt, Elvis liebte diese Musik so und so. Diese Platte ist ein bisschen in diesem Stil der damaligen Zeit, dieser Gospel-Quartetts. Wir hören jetzt 4 Songs, His Hand in Mine, das ist der Titelsong dieser Platte. Joshua Fit the Battle of Jericho, das kennen vielleicht einige, das ist auch in Deutschland relativ populär. Menschen Over the Hilltop weniger. Und dann Swing Down Sweet Chariot, nicht zu verwechseln mit Swing Low Sweet Chariot. Also, los geht's und ja, genau, in sich kehren.

Ja, Rock Me Lord, Rock Me Lord. Mitreißende Musik, finde ich. Ihr seid beim Freien Radio für Stuttgart, Redaktion Kulturpalast. Ja, und ihr hört hier tatsächlich religiöse Musik, nämlich Gospelmusik von Elvis Presley. Ich finde es irgendwie großartig. Und ja, ich habe auch mal so Gottesdienste in den USA mal mitbekommen, sowohl in Südstaaten als auch in New York mal. Und was da so abgeht, das ist schon schön, ja. Schön zu sehen und auch irgendwie, ja, alle gehen da mit. Ist schon sehr nett. Genau. Wenn man die Möglichkeit hat, auch hier wieder meine Empfehlung, ruhig mal hingehen. Genau. Diese Platte, His Hand in Mine, in 13 Stunden ist sie eingespielt worden. Und ja, in diesen Sessions ist ein Song aufgenommen worden, der tauchte auf der Platte nicht auf, weil die Protagonisten, sprich Elvis und auch seine Begleitkombo, die Jordinaries, nicht begeistert waren. Trotzdem ist dieser Song dann der größte Hit geworden aus diesen Sessions, nämlich 1965, da ist das Ding erst wieder rausgekommen, als Anhängsel auf einer anderen Platte. Und der Song heißt Crying in the Chapel. Und der ist Nummer 3 USA gewesen und auch Nummer 23 in Deutschland. Genau. Der Song ist übrigens schon auch älter, 53 aufgenommen worden. Und die berühmteste Version ist von den Orioles. Das sind diese sogenannten, es gab ja so schwarze Doo-Wop-Bands, dieses Wop-Wop-Wop-Baduba und so. Und die hatten teilweise alle Vogelnamen, deswegen hat man die teilweise so Bird-Bands genannt, auch die Orioles hier. Und ihre Interpretation von Crying in the Chapel kam auch in den Film American Graffiti vor von Steven Spielberg, auch unbedingt sehenswert. Aber jetzt würde ich mal sagen, lang genug geredet, jetzt hören wir einfach Crying in the Chapel.

Ja, der verspätete Hit Crying in the Chapel. Und der Song hatte noch eine andere Bedeutung, nämlich 1965 ist der Song dann rausgekommen, ein großer Erfolg gewesen und hat nochmal den Effekt gehabt, dass sich Elvis und Colonel Parker überlegt hatten, ach, wir können ja nochmal eine Gospel-LP aufnehmen, die da jetzt heißt How Great Thou Art. Elvis ist in Nashville, ins berühmte Studio B, kann man übrigens auch besuchen, sehr interessant, gegangen, hat dort in 4 Nächten diverse Songs aufgenommen und man muss sagen, nach 3 Jahren rein Filmsongs, andere Dinge, Gospel-Songs, auch andere Songs noch und ja, das ist vielleicht auch schon eine Art kleines Comeback gewesen. Und die Platte heißt How Great Thou Art, übrigens ein Song aus den 1880er Jahren aus Schweden, den haben wir aber schon gehört, nämlich in der Live-Version, ganz am Anfang der Sendung. Und für diese Platte hier hat er auch einen Grammy bekommen. Und wir hören jetzt 2 Songs zunächst mal aus dieser Platte, nämlich Run On und In the Garden. Und der Sound ist jetzt ein bisschen anders als die Platte His Hand Is Mine. Ihr werdet es hören.

0: Ja, wunderbar. Das sind jetzt auch mehr eigene Songs. Und wie gesagt, diese Sessions waren unglaublich fruchtbar. Übrigens ist Crying in the Chapel ist auch dann auf dieser Platte nachträglich noch erschienen. Und den Song Stand by Me, den wir auch am Anfang gehört haben, der taucht auch auf dieser Platte auf. Und das waren unglaublich fruchtbare Sessions. Elvis hat in diesen Sessions auch ein Bob Dylan-Cover aufgenommen, Tomorrow is a Long Time. Und auch eine Fußballhymne, ja, die natürlich als Fußballhymne gemeint ist, aber You'll Never Walk Alone. Und hier würde ich gerne spielen den ersten Take. Da sieht man nämlich und hört man vor allen Dingen, sehen tun wir jetzt das weniger, aber wir hören, wie Elvis ohne, sag ich mal, Overdubs, ohne nachträgliche Mischung, wie intensiv Elvis bei diesem Song rüberkommt, in dem einfach, genauso wie es im Studio B in Nashville aufgenommen worden ist. Also das ist wirklich ganz toll. Und da würde ich euch teilhaben lassen. Und hört mal rein, schließt die Augen, stellt euch vor, 1966 seid ihr im Mai, seid im Studio und Elvis versucht seinen ersten Take aufzunehmen von You'll Never Walk Alone.
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Ja, da kriege ich tatsächlich immer noch Gänsehaut und ich finde irgendwie, man hört an dieser einfachen Live-Aufnahme Overdubs, was für ein unglaublicher Performer Elvis gewesen ist. Genau, es gab noch Gospel-Songs in dem Comeback-Special von 1968. Vielleicht haben wir am Ende der Sendung noch mal Zeit, da mal reinzuhören. Auch da gab es an diesem Fernsehauftritt, diesem berühmten Gospel, gab es auch einen Gospel-Part. Aber wir springen jetzt ins Jahr 1972. Da hat er noch mal eine Gospel-Platte aufgenommen, die dritte und die letzte. He Touched Me, das sind eher Songs aus, sag ich mal, ja, modernere Gospel-Songs, keine Klassiker. Und ich würde sagen, wir hören zwei Songs. Und zwar einmal den Titelsong He Touched Me und den wunderbaren Song von Jerry Reed. Der wird uns auch noch in der nächsten Stunde begegnen, wenn es um Country geht. Und den Song hat auch Johnny Cash bekannt gemacht, ist aber von Jerry Reed. Und da heißt A Thing Called Love. Also von 1971 ist die Platte, glaube ich, oder? Muss ich nochmal recherchieren. Wahrscheinlich 71 aufgenommen, 72. Egal. Also wir hören He Touched Me and A Thing Called Love.

Ja, I Think Called Love von der Platte Elvis, He Touched Me, für die er auch einen Grammy bekommen hat. Der Song geschrieben von Jerry Reed. Und von Jerry Reed werden wir auch noch was hören in der nächsten Stunde. Ihr wisst ja, es geht heute um Elvis bei mir hier. Die erste Stunde, die Gospel-Einflüsse, also Elvis in Gospel. In der zweiten Stunde geht es um die Country-Music. Und immer wenn Elvis auf Tour war oder überhaupt mit Leuten zusammen war, ich hatte es am Anfang schon gesagt, bei dem Million-Dollar-Quartett, dann wurde zusammen gejammt. Elvis, gerade in den 70ern auf Tour, hatte ein weißes Quartett mit, hatte die Sweet Inspirations als schwarze Gesangsgruppe dabei, Frauengesangsgruppe. Und ja, wenn man Zeit hatte, hat man zusammen gespielt, alle zusammen und ganz toll eigentlich. Und klar, und auf Gospelmusik konnten sich alle einigen, das kannten auch alle. Und ja, es gibt da eine schöne Aufnahme, die würde ich jetzt auch spielen wollen. Und zwar, ich glaube, das war im Rahmen der Elvis on Tour Platte. Da gibt es eine Aufnahme vom 31. März 1972, wo Elvis zusammen einfach jammt. Und zwar die beiden Songs Turn Your Eyes Upon Jesus und Nearer My God to Thee. Dieses Nearer My God to Thee soll übrigens auch der letzte Song gewesen sein, den die Titanic Band gespielt hat, beim Untergang. Aber diesen Fact nur am Rande. Also hören wir Elvis live jammend, ja, in den Pausen. Genau.

Ja, damit ist die Gospelstunde rum und es geht in ein paar Minuten weiter. Wir hören noch mal kurz in das Medley rein aus dem 68 Comeback Special. Viel Zeit haben wir nicht mehr. Bleibt dran. Nächste Stunde hören wir Elvis in Country.

Ja, hallo und nochmal herzlich willkommen. Ich war ja schon letzte Stunde hier am Mikro zu Elvis. Immer noch freies Radio für Stuttgart, Redaktion Kulturpalast. Immer noch ich, Hauke. Immer noch widmen wir uns heute am 49. Todestag Elvis Presley. Blicken auf die Wurzeln. Letzte Stunde haben wir uns über die Gospelmusik gekümmert. Wenn ihr keine Gelegenheit habt, das zu hören, eine Woche lang ist die Sendung in der Mediathek erhältlich. Und jetzt geht es um Country Music. Den ersten Song, den wir gehört haben von der Platte Elvis Now 72, Help Me Make It Through the Night von einem Songwriter, den die meisten vielleicht vom Namen zumindest kennen, Kris Kristofferson, Me and Bobby McGee zum Beispiel, einer der damaligen sogenannten Outlaws. Und ja, und die älteren Semester erinnern sich vielleicht auch noch an eine deutsche Version von Juliane Werding. Komm und hilf mir durch die Einsamkeit der Nacht. Auch wunderbar. Genau. Wie Gospel war Country-Musik in Elvis Presleys Welt, Kindheitswelt, allgegenwärtig im Süden der USA, anderswo auch natürlich, aber da besonders in den 40er und 50er Jahren. Die berühmten Radiosendungen Grand Ole Opry aus Nashville oder Louisiana High Ride, da hing die ganze Familie am Radio wie früher in den 70er Jahren Deutschland vor der Hitparade und lauschten dieser Musik. Und aber im Gegensatz zu Gospel hat Elvis keine reine Country-Platte aufgenommen. Es gibt eine Country-Platte, die aber auch eher, ja, so rausgekommen ist, weil er eben diese Songs aufgenommen hat und die so zusammengestellt hat. Also es gibt keine bewusste Country-Platte von Elvis. Aber Elvis hat von Anfang an Country aufgenommen. Und wenn ich von Anfang an rede, meine ich von Anfang an. Und zwar die erste Single, die Elvis jemals rausgebracht hat, auf dem berühmten Sun-Label, That's Alright Mama. Was ist auf der B-Seite drauf? Auf der B-Seite ist Blue Moon of Kentucky. Das ist ein Bluegrass-Klassiker. Bluegrass ist diese Musik, Akustik, Banjo, von Bill Monroe, derjenige, der die Bluegrass-Musik, sag ich mal, mitentwickelt hat. Der hatte auch eine eigene Band, war eine große Nummer damals. In seiner Begleitband spielten Flat and Scruggs auch mit, die sich später selbstständig gemacht haben mit ziemlich cooler Musik. Und wie damit man mal so ein Gefühl hat, wie Elvis das aufgenommen hat, würde ich einfach mal sagen, hören wir mal in die Bill Monroe. Er hat später übrigens nochmal aufgenommen, an Elvis angelehnt, aber wir hören die Originalaufnahme mal von 46, 47 ist es. Da hören wir mal rein. Und dann blende ich über in die Elvis-Version 1954 von Blue Moon of Kentucky.

Ja, ich denke, damit hat man so ein bisschen so ein Gefühl, was Elvis eigentlich aus dieser Musik gemacht hat. Und was ganz interessant ist, Elvis ist nur ein einziges Mal in Nashville in dieser Grand Ole Opry aufgetreten und zeitgleich war auch Bill Monroe da. Und Elvis war das unangenehm und er ist zu Bill Monroe gegangen und meinte, du, was ich mit deinem Song da gemacht habe, ich hoffe, das ist in Ordnung. So war Elvis auch, ja, hat seinen eigenen Stil gemacht, aber immer unglaublich wichtig, dass so seine eigenen Idole sich da nicht angegriffen fühlen. Und Bill Monroe hat gesagt, nee, ist klasse einfach. Und ich habe schon gesagt, Bill Monroe hat den Song später nochmal aufgenommen und dann eher so im Elvis-Style. So, eine sehr frühe, die erste Single von Elvis und eine der, ich glaube die letzte, ich bin mir nicht ganz sicher, Singles von Sun war ebenfalls, da ist ebenfalls ein Country-Song drauf, den hören wir, von einem Charlie Feathers, das ist so ein, auch echt der Kultstar, das einige Songs, also zumindest einer weiß ich auf jeden Fall, taucht auch in den Tarantino-Filmen gerne mal auf. Jetzt hören wir I Forgot to Remember to Forget You.

Ja, jetzt machen wir einen Sprung ins Jahr 1965, die Platte Elvis for Everyone. Der erste Song dieser Platte, Your Cheatin' Heart, ist von Hank Williams. Eine absolute Country-Ikone, ein tragischer Tod, bitte recherchiert selber, im ersten Januar 1953. Ja, ist der Mitbegründer eigentlich der modernen Country-Musik. Und ja, unglaubliche Songs geschrieben, auch von den Texten her. Ganz große Klasse. Man kann die Country-Musik, ich sag's mal hier, nicht irgendwie mit dem Schlager oder so bringen. Das fieser Film, ah ja, die Country-Musik, das ist so wieder, das ist der amerikanische Schlager. Ja, das mag für manches gelten, aber für viele Dinge, ja, eben nicht. Und schon gar nicht für Hank Williams. Wir hören jetzt Your Cheatin' Heart von Elvis, interpretiert der Song von Hank Williams.

0: Und Elvis hat noch einen Song von Hank Williams interpretiert. Und dazu machen wir einen Sprung ins Jahr 1973. Elvis Konzert auf Hawaii, was ja weltweit Satelliten übertragen worden ist. Dort hat er die absolute Einsamkeitsballade von Hank Williams interpretiert, nämlich I'm so lonesome I could cry.
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Okay. So, und jetzt kommt es zum nächsten großen Country-Komponisten, etwas zeitgenössischer als Hank Williams, nämlich Jerry Reed. Jerry Reed ist uns ja schon letzte Stunde über den Weg gelaufen, I Think I'd Love. Und ein ja großartiger Country-Musiker, Songschreiber, auch Studiomusiker. Hier in Deutschland kennt man ihn vielleicht maximal aus Filmen wie Ein ausgekochtes Schlitzohr, Smokey and the Bandits mit Burt Reynolds und Co. Die Dinger liefen ja damals rauf und runter, auf dem Highway ist die Hölle los und wie sie alle hießen. Und Elvis hat im Radio einen Song von ihm gehört, nämlich Guitar Man. Den hat Jerry Reed mit etwas mäßigem Erfolg 1967 rausgebracht und Elvis wollte ihn spielen, aber irgendwie hat das alles mit den Gitarren nicht so richtig hingehauen. Und ja, was hat man gemacht? Man hat Jerry Reed ins Studio geholt. Der war gerade irgendwo beim Angeln. Dann hat man gesagt, ab, komm her, du musst spielen. Und er ist ziemlich, ja, ich sag mal nicht in allerbester Kleidung aufgeschlagen. Elvis fand es eher lustig, unrasiert und so. Und hat tatsächlich bei seinem eigenen Song, der Elvis-Interpretation bei seinem eigenen Song, wieder die Gitarrenarbeit geleistet. Und der Song ist war ein Hit und ist ein bisschen noch größer geworden, als er 1980 nochmal remaked worden ist. Da war Elvis natürlich schon tot, man hat die Stimme verwendet, das Ding ist nochmal ein bisschen eingespielt worden, wieder mit Jerry Reed übrigens. Und da man diese Version vermutlich nicht so oft hört, habe ich gedacht, ich spiele diese Version. Und ein zweiter Song, den Jerry Reed rausgebracht hat, auf der gleichen Platte übrigens damals, The Unbelievable Guitar and Voice of Jerry Reed hieß die, ist der Song US Mail, übrigens ein Sonderwunsch, viele Grüße an dieser Stelle. Und dieser Song ist bei Aufnahmen von Stay Away Joe aufgenommen worden. Das war auch die Rückseite auf der Single und ist erst auf so einer Billig-LP von Compton, Almost in Love, 1970 erschienen. Also dieser Single 68 auf der LP 1970 und eben auch ein Song von Jerry Reed. Auch hier spielt Jerry Reed übrigens wieder selber mit. Ja, beides tolle Songs. Viel Spaß. Zunächst Guitar Man, dann US Mail.

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1: So, das war US Mail, Elvis Presley, ein Song von Jerry Reed. Und übrigens wurde dieser Song auch gespielt im Comeback Special. Es gab da auch einen Country-Abschnitt, dieses berühmte Comeback, diese Fernsehsendung 1968. Und Elvis hat, finde ich, dann seine größten Platten mit aufgenommen, nämlich in Memphis in den berühmten American Studios. Und der Chips Moment ist die Platte rausgekommen, From Elvis in Memphis. Großartig. Top-Studiomusiker und die den richtigen Country-Soul so drauf haben. Und zwei Songs von dieser Platte würde ich gerne spielen. Beziehungsweise eine ist gar nicht auf der Platte erschienen, sondern als Single, aber dort aufgenommen in diesem Umfeld. Das eine ist I'm Movin' On von Hank Snow, ein kanadischer Country-Sänger, den kennt man vielleicht in Deutschland zumindest vom Namen Truckstop, ne? Ich möchte so gern Dave Dudley hören, Hank Snow und Charlie Pride. Habe ich mich früher immer gefragt, wer das sein soll. Jetzt weiß ich es mittlerweile. Und dann als Single erschien in dem Umfeld Kentucky Rain, ein Song, den Tony Joe White auch mit berühmt gemacht hat. Großartig. Also, wir hören zunächst Kentucky Rain und dann I'm Movin' On. 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

Ja, Elvis interpretiert hier ein Hank Snow Song in seinen Memphis Sessions. Und genau, nach dem Comeback Special, Elvis ist ja wieder dann auf Tour gegangen, das heißt auf Tour. Man hat ihn in Las Vegas eingemietet und hat da großartige Konzerte gegeben, überhaupt keine Frage. Und im Juni 1970 ist er wieder nach Nashville gegangen und hat an mehreren Tagen, 5 oder 6 Nächte, ich weiß nicht genau, viele Songs aufgenommen für diverse Platten, so war das. Wenn man Elvis schon mal im Studio hatte, dann musste das irgendwie rund gehen. Und das ist der sogenannte Nashville Marathon. Und diese Sessions haben auch ein Country-Album ausgespuckt, das am 7. Januar 71 veröffentlicht worden ist. Elvis Country, I'm 10,000 Years Old. Frag mich nicht, was dieser komische Untertitel soll. Was ganz interessant ist, dass es eigentlich gar nicht bewusst als Country-Album aufgenommen worden ist. Ich habe es letzte Stunde schon gesagt, Gospel-Alben bewusst aufgenommen. Das Country-Album, da hat man einfach die Songs zusammengesammelt aus diesen Marathon-Sessions, Nashville-Marathon-Sessions, die man sagte, naja, das könnte doch ein Country-Album geben und das lässt sich bestimmt gut verkaufen. Und hat sich auch gut verkaufen lassen. Alleine das Cover ist übrigens legendär. Elvis als Zweijähriger zwischen sein, also mit Cowboy, mit so einem Hut, da Cowboy-Hut kann man es vielleicht nicht richtig nennen, in Latzhose, Kordlatzhose, in klein nochmal, das Bild mit seinen Eltern, Gladys und Vernon. Und von dieser Platte würde ich 3 Songs gerne vorstellen wollen. Einmal Snowboard. Das ist ein Song, der damals von einer Anne Murray 1969 populär gemacht worden ist. Dann I Really Don't Want to Know, Platz 23 in den US-Charts, 1953 auch aufgenommen worden von Les Paul und Mary Ford, ein berühmtes Gitarrenduo. Und Funny How Time Slips Away, ein früher Song von der Country-Ikone, unser Country-Kiffer Willie Nelson. Das zeichnet Elvis übrigens vielleicht auch aus. Ja, Elvis war da sehr open-minded, ja, und hat jetzt nicht nur die klassischen Country-Sänger aufgenommen, sondern eben auch diese Outlaw-Leute, die mit diesem Nashville, verstaubten Nashville-Schmalz nichts zu tun haben wollten, ja. Also, Snowbird, I Really Don't Want to Know und Funny How Time Slips Away.

Das ist vielleicht ganz interessant, weil zwischen den Songs auf dieser Country-Platte läuft dann immer dieser Song I Was Born 10.000 Years Ago. Auch hier nochmal gesagt, warum immer. Ich lege hier live auf, das heißt deswegen, das ist quasi bevor der nächste Song kommt, aber einfach zur Erklärung. Aber jetzt geht's trotzdem weiter mit I Really Don't Want to Know.

da haben wir wieder das Zwischending, genau. Das waren die drei Songs von dieser Country-Platte und Elvis hat 73 in den Stax Studios aufgenommen, diese berühmten Soul-Studios, Isaac Hayes, Sam & Dave. Ja, aber ja, das ist gut, weil es wahrscheinlich in Memphis war, deswegen für Elvis praktisch, ist ja relativ bequem geworden gegen Ende und hat da ein paar Songs aufgenommen, die auf verschiedenen Platten erschienen sind. 73. Ein Song, den ich jetzt spielen werde, You Ask Me To, ist 1975 erschienen auf der Platte Promised Land. Der Song ist von Billy Joe Shaver und Waylon Jennings. Genau diese Outlaw-Bewegung, diese langhaarigen, sag ich mal, so Halbrevoluzzer. Und ja, ich würde sagen, wir hören einfach mal rein. You Ask Me To von

Ja, jetzt springen wir zurück. Wer springt sich zurück? Genau. Und zwar nur, was das Plattenerscheinungsdatum betrifft. In diesen Stax-Sessions wurden viele Songs aufgenommen. Ich finde, einer der schönsten Songs ist Good Time Charlie Has Got the Blues. Immer gut gelaunte Charlie, dem geht es momentan eher bescheiden. 1974 rausgekommen auf der Platte Good Times. Und ja, das bringt sicherlich auch Elvis' Stimmungslage wieder nach der Scheidung und vielen emotionalen Turbulenzen hat ihm der Song sicherlich aus der Seele gesprochen. Also wir hören gleich jetzt Good Time Charlie's Got the Blues.

Ja, wir kommen leider langsam zum Ende der Sendung. 1975 im März betrat Elvis das letzte Mal ein professionelles Tonstudio, nämlich in Hollywood 3 Tage. Dort ist die Platte Elvis Today erschienen, die sogar 2 Monate später rauskam. Und wir hören sofort einen Song von dieser Platte, Susan When She Tried.

Ja, jetzt ist der Abschied angesagt. Ich hoffe, es hat euch genauso gefallen wie mir. Ihr könnt diese Sendung ja eine Woche lang in der Mediathek hören. Und ja, der Abschiedssong. Ja, ich bedanke mich auf jeden Fall jetzt schon mal fürs Zuhören. Das sage ich schon mal jetzt, bevor ich es vergesse. Und wir kommen zum Schlusssong. Ich hatte gesagt, Elvis hatte zum Schluss keinen Bock mehr, ins Studio zu gehen. Also hat man das Studio nach Graceland gekarrt, ein mobiles Studio. Dort in dem Jungle Room hat er seine letzten Songs aufgenommen, die auf den letzten Platten erschienen sind. Und am 31.10.1976 war die letzte Session dort, hat dort stattgefunden.

gefunden und den letzten Song, den er dort aufgenommen hat, ist He'll Have to Go von Jim Reeves, der auf der Platte Moody Blue erschienen ist, die letzte zu Lebzeiten erschienene Platte von Elvis. Und wir hören hier nicht das Original, damit lassen wir die Sendung ausklingen, sondern wir versetzen uns wieder in dieses Studio im Jungle Room und hören Elvis zu. Und damit klingt die Sendung in diesem Rhythmix aus. Ich wünsche euch noch einen schönen Tag, tolle Sommerzeit, macht's gut und ich vermute, wir hören uns im Oktober wieder. Bis dann, ciao.

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2: Willkommen zur Spezialsendung. Wir machen 3 Stunden lang einfach Rockmusik. Nichts anderes außer Rockmusik. Gegen halber dann einen Live-Titel einer Gastband. Und das machen wir in jeder Stunde so. Und sonst einfach nur Rockmusik. Ich bin der AFO. Begrüße euch. Hallo!

Kurz vor halb fünf haben wir es. Hier ist Radio Neckar-Olderau im Freien Radio für Stuttgart auf der 99.2 oder weltweit auf www.freies-radio.de mit 7 Tage Mediathek. Das ist unsere Spezialsendung Einfach nur Rockmusik. Ja, und jetzt ist es, wie gesagt, kurz vor halb fünf und wir machen jetzt einen Unplugged-Titel von einer Band, die live mal bei uns aufgespielt hat in unserem Gastband-Interview. Viel Spaß dabei.

Willkommen zu unserer zweiten Stunde unserer Sondersendung Einfach nur Rockmusik. Ich spiele euch kreuz und quer alles durch und gegen halber machen wir wieder einen Unplugged-Titel von einer Gastband, die hier schon mal zu Gast war. Ansonsten einfach nur Musik, Musik, Musik. Und ich bin der Afu. Hallo!

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Willkommen zu unserer dritten Stunde. Einfach nur Rockmusik, unsere Spezialsendung. Und gegen halber gibt es wieder einen Unplugged-Titel von einer Gastband. Ja, und ich rede gar nicht viel. Ich lasse es einfach nur die Musik laufen. Afu hier, hallolle!

0: Kurz vor 6:30 haben wir es. Hier ist Radio Neckar Ultrarock im freien Radio für Stuttgart. Auf 99.2 weltweit freies-radio.de. Eine halbe Stunde haben wir noch. Und auch hier wieder haben wir einen Unplugged-Titel von einer Band, die vor einiger Zeit oder vor ein paar Jahren live zu Gast war bei uns in der Sendung. Viel Spaß dabei.
1: Sorry, da muss ich nochmal kurz neu nachlegen. Sonst tut das Ding nicht. Jetzt geht's aber los. Jetzt habt ihr gehört, dass es wirklich live ist, ja?
0: Aha, okay.

0: Radio Neckar Ultrarock im Freien Radio für Stuttgart auf der 99,2 und weltweit über www.freies-radio.de mit 7 Tage Mediathek. Tja, jetzt sind sie auch schon rum, unsere 3 Stunden Sondersendung einfach nur Rockmusik. Und es sagt euch noch der Andi, was in den nächsten Stunden und den nächsten Tagen hier abgeht.
1: Genau. Wir werfen nur noch direkt einen Blick auf das, was euch heute hier bei uns erwartet, ab

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1: Dann soll's das es gewesen sein. Ich bin der AFU alias Andreas Fuhrmann, wünsche euch noch einen schönen Abend und eine gute Nächtle. Tschüss!

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The Cosmic Orgon Kanister Transglobal Radio Express, heute mit der Ausgabe 771 am Sonntag, den 16.08.2026 von 22 bis 23 Uhr im Freien Radio für Stuttgart.

The Cosmic Organ Kanister Transglobal Radio Express im freien Radio für Stuttgart heute in der Ausgabe 771 am Sonntag, den 16.08.2026 von 22 bis 23 Uhr. Das war zum Auftakt Wilson Pickett mit You Left the Water Running aus dem Jahr 1966. Und jetzt geht's weiter mit der Rance Allen Group und dem Stück Ain't No Need of Crying.

Wichita Lineman hier in der Interpretation von The Meters gerade gehört und davor The Rance Allen Group mit Ain't No Need of Crying. The Cosmic Organ Kanister Transglobal Radio Express heute mit der Ausgabe 771 am Sonntag, den 16.08.2026. Playlists zu dieser Sendung, zu allen Sendungen von The Cosmic Organ Kanister Transglobal Radio Express und vom Cosmic Organ Kanister Musikfeuilleton mit Michael Pilz gibt's auf cosmicorgankanister.org. 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Kann jede Sendung für 7 Tage lang nachgehört werden, so auch diese Sendung. Als nächstes liegen nun auf Cold Blood mit dem Stück I'll Be Long Gone.

Der Cosmic Orgel und Kanister Transglobal Radio Express im Freien Radio für Stuttgart, heute in der Ausgabe 771 am 16.08.2026. Das war gerade die Band Catalyst mit dem Stück Perception aus der EP Perception von 1973. Davor hatten wir gehört The Dells mit Freedom Means aus der gleichnamigen LP von 1971 und davor lief die Band Cold Blood mit dem Stück I'll Be Long Gone aus der EP Thriller von 1973. Jetzt geht's weiter mit Sydney Joe Qualls und dem Stück How Can You Say Goodbye?

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1: Der Cosmic Orgon Kanister Transglobal Radio Express, heute mit der Ausgabe 771. Das waren zuletzt The Sheepdogs mit Learn and Burn aus der EP Learn and Burn von 2010. Davor hatten wir gehört Yola Tango mit Blue Line Swinger aus der EP Electro Pura von 1995. Und davor Sydney Joe Qualls mit How Can You Say Goodbye aus dem Jahr 1974. Wie geht's weiter bei der Cosmic Orgon Kanister Transglobal Radio Express im Freien Radio für Stuttgart? Nächstes Wochenende gibt's zwei Sendungen. Samstag, 22.08., wie immer von 18 bis 19 Uhr. Da gibt's dann die Ausgabe 772 und die 773 gibt's heute in einer Woche. Sonntag, 23.08., wie immer von 22 bis 23 Uhr. Kommen wir nun zum letzten Stück dieser Sendung. Heute es liegen auf Uriah Heep mit dem letzten guten Stück, wie ich finde, das die Band hinbekommen hat, damals 1975 noch mit dem Originalsänger David Byron. Der Bassist Gary Thayne, der ja wirklich fantastisch war, wurde ersetzt von John Wetton, der für sich genommen auch fantastisch war. Und das Stück, das wir jetzt hören, heißt Return to Fantasy. Uriah Heep haben ja danach David Byron durch John Lawton von den Les Humphreys Singers und von Lucifer Friend ersetzt, der für sich genommen mit Sicherheit auch ein guter Sänger war, aber die Band befand sich natürlich damals schon im Downfall und 1980 war ja die Band eigentlich verschwunden, aber 2026 ist sie immer noch da, haben in Winterbach gespielt, wie ich gehört habe, aber da will ich gar nicht ran an dieses Thema. Wir hören jetzt Return to Fantasy.

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